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2: AIDA Time, es ist 3 Uhr.

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2: AIDA Time, es ist 4 Uhr.
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6: AIDA Time. Es ist 5 Uhr.
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1: AIDA Time, es ist 6 Uhr.
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2: AIDA Time. Es ist 7 Uhr.
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3: Guten Morgen an diesem Sonntag. Und es ist ja nicht irgendein Sonntag. Nein, es ist der Muttertag. Und vielleicht schleicht ihr ja gerade schon extra leise durch die Bude, um den Frühstückstisch ein bisschen schöner zu decken als sonst. Oder vielleicht, um auch einen Kaffee am Bett zu servieren. Ja, oder ihr habt einen ganz normalen, ruhigen Sonntagmorgen vor euch. So oder so, wir starten gemeinsam in den Tag ganz entspannt mit der besten Musik für mehr Gefühl. Jetzt gleich mit Madcon und Glow, vorher noch Hurts zusammen mit Purple Disco Machine, Wonderful Life 25. Das reimt sich und was sich reimt, klingt immer gut.

0: Ava Max, Kings and Queens. Das ist die beste Musik für mehr Gefühl am Sonntagmorgen hier auf AIDA Radio. Ich bin Carsten Michel und wir starten ganz langsam in den schönsten Tag der Woche. Und da geht natürlich heute früh erstmal ein ganz dicker Gruß raus an alle Mamas. Lasst es euch heute richtig gut gehen und den Kaffee am besten direkt ans Bett bringen. Passend dazu klären wir gleich mal eine ganz wichtige Frage. Wer hat diesen Muttertag eigentlich erfunden?
1: Die Schweizer?
0: Nein, mit Sicherheit nicht. Waren es aber vielleicht die Blumenhändler? Die Antwort darauf gibt's in wenigen Minuten schon direkt nach den nächsten beiden Songs. Was wir heute sonst noch so auf dem Zettel haben, wir packen später mal gedanklich die Koffer und reisen mit euch nach Nordmazedonien. Und ein absolutes Schmuckstück an Stadt wartet da auf euch. Mehr dazu gibt es so gegen 20 vor 10 hier bei mir im Reisewetter. Und dann gucken wir natürlich auch wieder direkt vor unsere Studiohaustür. Ein paar Meter von unserem Studio entfernt, die Hamburger Landungsbrücken. Gestern schon riesengroßer Ausnahmezustand. Heute das große Finale vom Hafengeburtstag. Wir nehmen euch ein bisschen mit ins Getümmel. Also, zurücklehnen, durchatmen, treiben lassen. Wir sind an eurer Seite mit der besten Musik für mehr Gefühl. Jetzt von Michael Cimbello und Maniac auf AIDA.

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2: Ja, und heute ist ja Muttertag, doch wer hat diesen Tag eigentlich erfunden? Wo kommt er her? Waren das wirklich die Floristen, um den Umsatz anzukurbeln? Die ganz klare Antwort lautet jein. Die eigentliche Idee hatte eine Amerikanerin namens Anna Jarvis vor über 100 Jahren. Sie wollte nämlich einfach an ihre verstorbene Mutter erinnern und hat dafür vor der Kirche 500 weiße Nelken an andere

Mütter verteilt. Eine richtig schöne, ganz persönliche Geste, aus der dann in den USA ein offizieller Feiertag wurde. Aber, dass wir den Tag hier in Deutschland so groß feiern, das haben wir tatsächlich dem Verband der deutschen Blumengeschäftsinhaber zu verdanken. Die haben den Trend aus Amerika in den 20er Jahren entdeckt und bei uns mit Plakaten und ganz viel Werbung riesengroß gemacht. Also, egal ob heute mit einem riesigen Strauß Blumen, einem selbstgemalten Bild oder einfach nur mit einem dicken Drücker. Lasst die Mamas hochleben und wir liefern den Soundtrack dazu. Die beste Musik für mehr Gefühl. Jetzt mit Owl City und Fireflies.

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4: Schönen Sonntag zusammen, Carsten Michel hier. Ja, es gibt ja Tage, die sind einfach dafür gemacht, einen Gang runterzuschalten. Und heute ist definitiv so einer. Kein Wecker, kein Stress und gleich wird sicher vielleicht nochmal eine schöne Tasse Kaffee eingeschenkt. Und dazu ein lieber Gruß an alle Mamas draußen. Lasst es euch heute richtig gut gehen, lasst euch verwöhnen. Und wir begleiten euch durch den Vormittag mit der besten Musik für mehr Gefühl. Die gibt's bei uns, mehr natürlich mit Doppel-E, ist doch klar. Und wir starten in dieser halben Stunde mit Alex Warren und Fever Dream auf AIDA Radio.

Hey, so klingt der Sonntag noch besser mit der besten Musik für mehr Gefühl hier auf AIDA Radio. Ich wünsche euch ein schönes Wochenende und wir sind ja hier bei AIDA Radio, euer Urlaubsradio. Und da haben wir nicht nur das perfekte Gefühl fürs Wasser, sondern auch mal einen richtig guten Tipp für die Schiene. Vielleicht sitzt ihr ja gerade beim Frühstück und denkt euch, ach, eigentlich hätte ich nächste Woche spontan Lust auf einen kleinen Tapetenwechsel, mal eben nach Lübeck, Frankfurt oder Freiburg, was auch immer. Und genau dafür hat die Bahn jetzt eine ziemlich coole Sommeraktion gestartet. Da gibt's nämlich Last-Minute-Tickets und zwar schon ab, Achtung, 6,99 Euro. Und der Clou an der Sache ist nämlich, ihr bucht das Ticket immer nur am Wochenende, also zum Beispiel heute, und fahrt dann irgendwann in der direkten Folgewoche los. Wer eine Bahncard hat, bekommt sogar nochmal 25% drauf. Das Ganze läuft ab sofort den ganzen Sommer durch bis Mitte September. Ist also perfekt für all diejenigen, die nicht wochenlang im Voraus planen, sondern einfach sagen, Wetter wird gut, wir packen spontan die Tasche und los geht's. Ja, und den passenden Soundtrack, den haben wir für euch vorbereitet. Ganz kostenlos. Den liefern wir euch 24 Stunden am Tag. Die beste Musik für mehr Gefühl jetzt mit den 80ern von Climie Fisher und Love Changes.

Was für eine Stimme. Alicia Keys und Girl on Fire. Hier auf AIDA Radio. Freue mich, dass ihr mit dabei seid. Und wenn ihr heute Abend Bock habt, das Wochenende mal so ein bisschen spezieller ausklingen zu lassen, dann haben wir da was für euch. Also vielleicht nehmt ihr euch ein gutes Buch, ein Glas Wein oder setzt euch mit eurer Partnerin oder eurem Partner einfach nur hin und dreht ein bisschen das Radio auf und lasst den Abend einfach so dahin plätschern.

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Jetzt aber erstmal weiter rein in den Sonntag mit Alle Farben und Baby Goodbye. Guten Morgen.

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1: AIDA Time, es ist 8 Uhr.
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3: Ach, was ein herrlicher Sonntag. Und ich denke gerade an alle, die diesen Morgen auf dem Wasser verbringen. Schöne Grüße an unsere Gäste auf den AIDA Kussmundschiffen. Muttertag an Bord, das heißt wahrscheinlich Frühstück am Platz, den fantastischen Meerblick genießen und einfach mal keinen Finger krumm machen. Die Crew wird alles dafür tun, dass es ein ganz besonderer Tag wird. So muss es sein. Und wir schicken euch die besten Vibes von Land direkt rüber und das mit der besten Musik für Meergefühl. Hier ist Taylor Swift. Aha.

0: Sabrina Carpenter und Manchild hier auf AIDA Radio. 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
5: Moin aus Hamburg, moin aus dem Studio, ich bin Carsten Michel und so ein Sonntag Mitte Mai hat ja seinen ganz eigenen Rhythmus. Die Bäume draußen sind endlich wieder saftig grün, die Luft fühlt sich einfach nach Frühling an und vielleicht plant ihr später ja noch eine kleine Radtour, vielleicht bleibt ihr aber auch einfach ganz gemütlich zu Hause und legt die Füße hoch. Wir haben auf jeden Fall für alle Fälle die richtige Playlist am Start. Die beste Musik

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2: Hier könnt ihr sie stellen, eure Fragen rund um die See- und Kreuzschifffahrt. Und das ist eine ganz spannende Frage, die heute mal reingekommen ist, beziehungsweise diese Woche. Da geht es nämlich darum, dass ja manchmal aus verschiedenen Gründen während einer Kreuzfahrt ein Hafen nicht angefahren werden kann, zum Beispiel durch schlechtes Wetter. Jetzt die Frage von euch, entscheidet das dann der Kapitän alleine und wie wird dann damit umgegangen? Die Antwort hat unser AIDA-Kapitän Marc-Dominik Tido.
3: Es ist natürlich so, dass im Schiff dann einiges geschieht. Es muss dann natürlich der Tagesplan angepasst werden. Das betrifft alle Abteilungen an Bord des Schiffes. Die Entscheidung dafür liegt in letzter Konsequenz tatsächlich beim Kapitän. Aber wir sind mit dieser Entscheidung nicht alleine. Es ist so, dass bei unserer Organisation verschiedene Gruppen und Organisationsteile an Land da unterstützen.
2: Ja, vielen Dank an unseren AIDA-Kapitän Marc-Dominik Tido. Und eure Fragen könnt ihr immer ganz easy rüberschicken hier zu uns ins Studio. Alles rund um die See- und Kreuzschifffahrt unter 0151 55 und dreimal die 19 per WhatsApp oder Signal. Wir freuen uns drauf und dann lassen wir diese Fragen beantworten von unseren Kapitänen höchstpersönlich direkt von der Brücke. Hier ist AIDA Radio, euer Urlaubsradio, jetzt mit Purple Disco Machine und Sophie and the Giants, Hypnotized.

Tom Walker, Leave a Light On, hier auf AIDA Radio, euer Urlaubsradio. Heute am Muttertag, liebe Grüße an alle Mamas, lasst euch verwöhnen. Und jetzt mal in eigener Sache, rein zufällig, ohne dass das irgendwie großartig geplant war, ist meine Mama mit einer Freundin an Bord von AIDA Prima und die sind gestern Abend ausgelaufen. Und deshalb schicke ich jetzt tatsächlich auch an alle Mamas an Bord unserer AIDA Kussflotte einen wunderbaren Muttertagsgruß rüber und natürlich auch zu meiner Mama. In diesem Sinne, habt einen schönen Muttertag. Ich denke, es gibt Schlechteres, als auf einem wunderbaren Schiff das Meer zu sehen und dabei den Muttertag zu genießen. Lass es dir gut gehen. Liebe Grüße von Land. Und jetzt für euch die beste Musik für Meergefühl mit Holly Humberstone und To Love Somebody auf AIDA Radio.

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1: Hallo Mama. Ich möchte dir auf diesem Weg einfach mal Danke sagen dafür, dass du immer für mich da bist. Alles Liebe, deine Simone.
2: 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AIDA Time. Es ist 9 Uhr.
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3: Schönen Sonntagmorgen. Ich schicke nochmal liebe Grüße raus. Eine Brise Heimat aufs Wasser. Liebe Grüße an die Kussmundflotte. Vielleicht seid ihr gerade ganz hinten am Schiff am Heck und schaut euch die Heckwelle an und lasst die Gedanken einfach mal ein bisschen fliegen. Das tut so gut. Dieses Gefühl, wenn man nur aufs Meer guckt und der Kopf ganz leicht wird. Und dazu gibt's von uns die beste Musik für mehr Gefühl. Jetzt mit Milo und My Lucky Day auf AIDA Radio. 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

scheint die Sonne im DAB Plus Radio, da müssen wir uns fast eincremen mit Musikschutzfaktor 50. Alvaro Soler und Con Calma hier auf AIDA Radio. Euch einen schönen Sonntag und einen wunderbaren Muttertag. Und an so einem besonderen Tag haben wir auch ein richtig tolles Geschenk für euch. Stellt euch mal folgendes Bild vor. 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

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Und jetzt hier auf AIDA Radio eure Lieblingsmusik, nämlich die beste Musik für mehr Gefühl mit den 80ern, die Eurythmics und Here Comes the Rain Again.

Bruno Mars und I Just Might hier auf AIDA Radio. Schönen Sonntag wünsche ich euch, Muttertag. Und die Lady, die jetzt am Start ist, ist zwar keine Mama, aber trotzdem eine echte Powerfrau. Anastasia. Denn die Frau hat einen absolut vollen Kalender. Sie feiert gerade das 25-jährige Jubiläum von ihrem allerersten Hitalbum, Not That Kind, und ist das ganze Jahr über auf riesiger Jubiläumstour. Und das Coole ist, sie schaut auch bei uns in Deutschland vorbei, hat ja da ganz viele Fans hier bei uns. Und zwar geht's wirklich quer durch die Republik. Wer Lust hat, kann sich die absolute Live-Power abholen. Zum Beispiel, nur um mal so drei Termine zu nennen, Hannover, 30. September oder Frankfurt, 3. Oktober oder aber auch schon im Hochsommer, nämlich auf dem Münchner Tollwut-Festival am 3. Juli.

Die Frau ist einfach Energie pur. Und diese Energie holen wir jetzt zu uns ins DAB Plus Radio. Anastasia für euch mit Left Outside Alone auf AIDA Radio.

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2: Schönen Sonntagvormittag für euch. Ich bin Carsten Michel. Ja, der Sonntag, der läuft sich langsam warm. Die Brötchenkrümel sind vom Tisch. Und jetzt geht's an die wirklich wichtigen Fragen des Tages. Was machen wir mit dem Rest vom Wochenende? Erst eine Runde spazieren gehen, dann Eis essen oder Balkon noch ein bisschen herrichten. Was auch immer ansteht. Wir sind dabei, sehr gerne, mit der besten Musik für mehr Gefühl. Und die gibt's jetzt hier von Michael Schulte und 5 AM auf AIDA Radio.

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1: Was für ein tolles Wetterchen. 20 Grad, Sonne und Wolken wechseln sich ab. Das gibt's heute in Ohrid. Das ist eine echte Zeitreise direkt am Wasser. Die Stadt am gleichnamigen See gehört zu den ältesten Siedlungen Europas und zieht sich malerisch die grünen Hänge Nordmazedoniens hinauf. Spaziert am besten über den hölzernen Steg, der sich knapp über dem glasklaren Wasser an den Klippen entlang schlängelt. Er führt euch hinauf zur Kirche Sveti Jovan Kaneo. Sie thront extrem markant auf einem Felsvorsprung. Und von dort oben schaut ihr weit über den riesigen See, der hier an der Grenze zu Albanien fast schon wie ein Ozean wirkt. Tiefer in den schmalen Gassen der Altstadt stoßt ihr dann auf das antike Theater. Es wurde so clever in den Hügel gebaut, dass die Zuschauer schon vor über 2000 Jahren hinter der Bühne das Wasser funkeln sahen. Und auf den warmen Steinstufen lässt sich die Atmosphäre dieses historischen Ortes bestens aufsaugen. Kamera nicht vergessen, ganz wichtig. Und gegen den Hunger hilft danach ein Besuch in einer traditionellen Kafana. Bestellt euch dort am besten Tavce Kravce. Dieser deftige weiße Bohneneintopf mit reichlich Paprika schmort stundenlang im Ofen. Er kommt meist noch leicht blubbernd in einer runden Tonschale auf den Tisch und wird am einfachsten mit einem großen Stück frischem Brot ausgelöffelt. Boah, klingt das lecker, oder? Lasst es euch gut gehen mit AIDA Radio, eurem Urlaubsradio.

0: Gilly und I Follow Rivers hier auf AIDA Radio. Das ist euer Sonntagvormittag und jetzt geht's auf die 10 Uhr Marke zu. Das bedeutet, meine Kollegin Theresa Pöhls ist am Start und die besucht ja jeden Sonntag ganz besonders tolle maritime Orte. Und heute ist sie an einem ganz besonderen Örtchen.
1: Ein Sonntagmorgen am Hamburger Fischmarkt und ich treffe gleich ab 10 im Hafenschnack am Sonntag. Vielleicht sogar die tollste Frau vom Hamburger Fischmarkt. Ich bin ein Riesenfan. Ihr kennt sie vielleicht aus einer unserer Sendungen, denn ich habe sie insgesamt schon zweimal getroffen. Helga Halbig, die Klofrau vom Hamburger Fischmarkt. Mittlerweile ist sie eine absolute Kultfigur und das meine ich im besten Sinne des Wortes. Mit allem, was sie hat, dekoriert sie ihr Klohäuschen. Sie hat für jeden Gast einen netten Spruch auf den Lippen. Alles ist immer blitzeblank. Sie hilft, wenn mal ein Malheur passiert. Sie serviert sogar ein Stück Kuchen, weil sie backt und sie bringt den Kuchen mit. Und wenn jemand reinkommt in ihr Klohäuschen, der hungrig aussieht, dann heißt das, nimm Platz, Junge. Wir schnacken mal eine Runde. Und ich will einfach heute mal wissen, weil es eine Weile her ist, dass ich Helga das letzte Mal gesehen habe, was gibt's Neues bei Helga Halbigs WC auf dem Hamburger Fischmarkt. Ihr werdet gleich wieder sehen, ein Ort voller ganz besonderer Begegnungen und vor allen Dingen Helga. Helga ist einfach eine ganz, ganz besondere Frau. Und viel mehr möchte ich gar nicht verraten, denn ich weiß ja noch gar nicht, was passiert. Ich weiß nicht, wer vorbeikommt.

0: Ich werde mich mit dir hinsetzen und euch nehme ich mit. Das wird ein toller Sonntagvormittag. Gleich ab 10 Uhr im Hafenschnack am Sonntag. Ich freue mich auf euch.
1: Oh, ich glaube, da gibt es ganz viele tolle Geschichten, die wir da hören werden. Jetzt dann gleich ab 10 Uhr. Ganz viel Spaß mit Theresa. Euch noch einen schönen Sonntag, einen wundervollen Muttertag. Und in diesem Sinne, Leinen los!
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1: Liebe Mama, ich danke dir, dass du da bist, immer für uns. Selbst als es dir schlecht ging mit deiner Gürtelrose oder auch als du leider neue Knie bekommen hast, warst du immer für uns da und versuchst uns zu unterstützen, wenn wir zu sehr eingespannt sind, dass ihr für die Kinder da seid. Genau. Ich danke dir einfach von ganzem Herzen dafür. Bitte, bitte, bleib uns noch lange erhalten. Wir haben dich ganz toll lieb.
2: 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Es ist 10 Uhr. 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
3: Herzlich willkommen, ihr Lieben, zu einer neuen Ausgabe Hafenschnack am Sonntag. Heute wieder direkt aus dem Hamburger Hafen. Ich bin für euch am Fischmarkt unterwegs und besuche eine alte Bekannte, beziehungsweise es ist keine Bekannte mehr. Helga ist mittlerweile eine Freundin. Vielleicht kennt ihr sie aus einer der vergangenen Folgen. Ich war schon mehrfach da. Helga ist die Klofrau vom Hamburger Fischmarkt. Schräg gegenüber der berühmten Fischauktionshalle hat sie ihr, wie sie es selber nennt, Pipi-Kackerland. Und Helgas Klo ist eine eigene Welt. Also vielleicht habt ihr sie auch schon im Fernsehen gesehen. Helga ist einfach eine Berühmtheit. Eine Frau mit so einer unglaublichen Herzlichkeit. Da wird der Besuch wirklich, der bekommt Eventcharakter auf dem Lokus. Wenn ihr versteht, was ich meine. Überall hängen Bilder an der Wand, Blumenstrauß. Helga backt Kuchen für ihre Leute, ist immer für einen Klönschnack zu haben. Und ich will mich einfach heute mal ein bisschen zu ihr setzen. Sie hat nämlich eine Bank vorm Klo und will gucken, was es Neues.

0: laut?
1: Ja, ein bisschen.
0: Hast du dich erschrocken?
1: Ich bin gerade so lange Auto gefahren.
2: Und das ist der beste Einstieg in diese Sendung schon wieder, denn vielleicht kennt ihr sie schon vom Hafenschnack am Sonntag. Das ist Helga. Nicht nur die gute Seele, einfach für mich der Inbegriff von Fischmarkt. Hallo Helga.
3: Hallo, moin.
2: Für die wenigen, die dich noch nicht kennen, wodurch zeichnest du dich aus hier am Fischmarkt? Wann kann man bei dir nicht vorbei?
3: Also man kann hier nicht vorbei, wenn man gerade einen Druck auf der Blase hat.
2: Genau. Ihr Lieben, vielleicht kennt ihr sie aus einer der letzten Sendungen. Ich war mehrfach da, weil ich einfach der weltgrößte Fan bin von Helga Halbeck, hier der Klofrau auf dem Fischmarkt. Pipi Kackerland nennst du es, ne?
3: Jo, richtig.
2: Ja. Und wir haben einfach gesagt, ich war jetzt ein paar Monate nicht hier und es gibt immer so viel Neues und du hast so viele tolle neue Begegnungen, Helga. Ich komme einfach mal zum Schnacken, ne?
3: Ich finde das auch toll, dass du zum Schnacken kommst, weil ich schnack ja gerne auf und da kaufen mit alle Leute hier, die langlaufen.
2: Guck mal, da möchte ich mal bezahlen, ne?
3: Ja.
2: Gleich 5 €, das ist ja großzügig.
4: Ich hätte gerne 2 hätte ich gerne wieder, weil es war so sauber und es war so toll.
2: Waren Sie das erste Mal bei Helga? Ich mache nämlich gerade eine kleine Reportage hier. Toll, oder?
4: Aus Münster.
2: Sie kommen aus Münster?
4: Ja.
2: Und kannten Sie Helga womöglich schon oder war es eine Zufallsbegegnung?
4: Aber die ist toll. Ich finde die richtig klasse. Richtig schön herzlich, richtig schön.
2: Was macht dieses WC so besonders?
4: Das ist einfach die Herzlichkeit. Sie begrüßt einen schon so nett und das hat man selber. Und es ist sauber und es ist alles bestens. Ich komme, wenn ich in Hamburg bin, komme ich bestimmt wieder. Tschüss.
2: Helga, das sind so die Begegnungen, von denen du jeden Tag so viele hast und die das für dich auch so schön machen, oder? Und es ist einfach so besonders.

0: die machen das alle schön und für mich. Und wenn die auch so ein bisschen erstmal moorig sind, so 2 Minuten später sind sie am Lachen. Und das finde ich schön. Das muss so sein. Ehrlich, Theresa, das muss so sein.
1: Wir haben uns heute was vorgenommen, meine Liebe. Du hast ja hier vor deinem WC direkt am Fischmarkt einen kleinen Tisch, eine Bank, sogar einen Schirm. Und es steht Kuchen auf dem Tisch. Mehr geht nicht. Ich freue mich auf die nächsten 2 Stunden. Und die Wäsche auch. Alles klar. Also das wird ein gemütlicher Vormittag. Bleib dran, gleich geht's weiter.

0: Satz, wie oft hast du ihn schon gesagt, 70 Cent bitte in deinem Leben, Helga?
1: Oh, bestimmt 1 Million Mal, also glaube ich auf jeden Fall.
0: Wie läuft's heute hier bei dir?
1: Also ruhig, gesittet und gemütlich.
0: Schon irgendwelche schönen Begegnungen gehabt heute?
1: Heute? Ja, zum Beispiel die junge Dame, die mir jetzt eben tatsächlich ein 3 € Trinkgeld gegeben hat, auf Deutsch gesagt. Ne? Also es war die netteste Begegnung heute. Hallo, Tagchen.
2: Ich habe kein Geld.
1: Kein Geld? Nee. Dann darfst du mal rein.
2: Danke.
1: Ich habe heute ja Trinkgeld gekriegt, dann lade ich dich mal ein.
2: Hallo.
1: Danke.
0: Guck mal, das ist, was ich meine. Ne? Es ist einfach besonders. Hier ist der nächste Kunde, Helga. Ich will dich nicht abhalten von der Arbeit. Habt ihr es eben mitbekommen? Sie war ein bisschen leise. Ich war mit dem Mikrofon nicht schnell genug. Es kam eine junge Dame, die sagte, sie hat leider kein Geld. Aber kostet ja eigentlich 70 Cent. Und was sagt Helga, wenn die junge Dame kommt und sagt, sie hat leider kein Geld?
1: Lass ich sie trotzdem reingehen, weil irgendjemand gibt mal 30 Cent Trinkgeld und alles. Und auch wenn es kein Trinkgeld gibt, ist alles in Ordnung.
0: Weil du einfach eine Tolle bist.
1: Nee, weil ich alles kenne, wenn man nicht auf Toilette kann und irgendwas sucht und dann hast du Druck und es geht nicht, dass die Leute mit einer vollgepissten Hose hier durch die Gegend laufen. Entschuldige.
0: Aber du, selbst wenn, und da sind wir direkt beim nächsten Thema, du hättest ja Wechselsachen da, weil du alles da hast.
1: Ja, habe ich auf jeden Fall. Und ich organisiere auch immer wieder neue Sachen.
0: Wo kriegst du die her?
1: Also manchmal frage ich so Leute oder so vom Fischmarkt oder meine Nachbarn frage, ob die irgendwas Altes rüber haben, eine Hose, was sie nicht mehr brauchen oder so. Und dann lasse ich die hier im Schrank.
0: Ich glaube, du bist jemand, der, so weit kenne ich dich schon, du steckst in alles dein Herz rein. Du gibst von dir einfach alles, was geht und du kriegst ja auch immer wieder ganz viel zurück und das ist so schön zu sehen.
1: Also ich kriege sehr viel zurück und deswegen liebe ich das ja auch und das, sagen wir mal so, das erfrischt ja mein Herz und dadurch ist vielleicht diese gute Laune, diese Nettigkeit von den Menschen und diese Aufmerksamkeit, die man kriegt, die hat man vorher nicht gehabt. Und die hat man hier trotz allem.
0: Wie bist du denn überhaupt hierher gekommen?
1: Na, ich bin noch hier groß geworden, eigentlich aufgewachsen. Und 1986 hatte meine Tante das ja schon übernommen. Und ich bin ja nachher viel unterwegs gewesen. Und meine Cousine, wie meine Tante gestorben ist, vor 12 Jahren habe ich das bei meiner Cousine, dass ich ihr helfe und so. Und seitdem sitze ich hier. Und nachher habe ich gesagt, ich möchte hier jeden Tag sitzen.
0: Aber als du hier angefangen hast,

0: war es noch nicht.
1: Nein, da,
0: moin!
1: Das ist der Busfahrer, der winkt immer. Die hupen immer, wenn die hier die Reisenden vorbeikommen.
0: Ja, wenn es so scheppert, ihr Lieben, das ist das Kopfsteinpflaster am Fischmarkt. Du kennst jeden und jeder kennt dich, Helga. Ich muss immer wieder sagen, aber als du hier angefangen hast, da war das bestimmt noch nicht so ein tolles Reich. Nein, mit Bildern an der Wand, mit der Winkekatze, mit den ganzen Fotos, mit Kuchen auf dem Tisch und so weiter. Das ist dein Herzblut.
1: Ja, das war gar nicht wahr. Es war ja nur sonntags auf immer. Es war ja, und dann fing ich so von alleine an, einfach aufzumachen. Habe meine Cousine auch nicht gefragt, was meine Chefin ist. Naja, und dann ist es naja so gekommen. Und dann sind diese ganzen Restaurantbetreiber, Dankeschön! Dann sind die ganzen Restaurantbetreiber so ein bisschen an mich rangetrinken, weil ich zwischendurch nach Feierabend immer oben ein bisschen Kaffee getrunken habe und so. Und dann haben sie gefragt, ob ich nicht aufmachen könnte wegen den Touristen. Und dann habe ich gesagt, gerne, mache ich, alles wunderbar. Und jetzt sitze ich hier und habe Spaß dabei.

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2: Bei Helga auf dem Klo ist das besser als Fernsehen. Der Hafenschnack am Sonntag vom Fischmarkt in Hamburg. Ich sitze hier mit Helga Halbig. Das WC müsst ihr kennenlernen, wenn ihr noch nicht hier wart. Vielleicht wart ihr auch schon hier. Und Helga, wir sitzen hier draußen auf der Bank. Vor uns die Straße, Kopfsteinpflaster. Jeder winkt dir zu aus dem Fenster. Du kennst alle, alle kennen dich. Und jeder kriegt von dir auch einen Spruch. Und dann ist er gleich 3 Etagen lockerer, ne?
3: Ja, genau, so ist es. Auch wenn ich die nicht kenne, die kriegen einen Spruch.
2: Wie eben, ne? Der eine, der so ein bisschen steif daher lief und guckte auf sein Navi, 7 Minuten zu Fuß. Und was sagst du?
3: Ja, 10 Minuten, wenn du langsam läufst.
2: Das ist einfach geil. Erzähl uns einen Schwank aus deinem Leben. Was ich weiß, du kommst gerade aus Baden-Baden zurück. Die Frau ist ja mittlerweile bekannt aus Funk und Fernsehen, nicht nur durch uns, durch AIDA Radio. Was hast du in Baden-Baden gemacht, Helga?
3: Ja, da war ich in so eine Quizshow eingeladen, Sag die Wahrheit. Ich habe es richtig genossen.
2: Wie bist du dazu gekommen?
3: Man hat mich angeschrieben.

0: über mein Instagram und dann habe ich zugesagt und dann dazu bin ich dazu gekommen. Ich fand das toll. Ich fand das richtig toll.
1: Das fehlte wahrscheinlich auf deiner Liste der erlebten Dinge auch noch, aber weil sonst hast du so ziemlich alles erlebt schon, oder?
0: Fast alles. Vielleicht kommt noch was.
1: Was waren so Highlights?
0: Also die Highlights, sage ich dir ganz ehrlich, tschüss, schönen Tag noch, ne? Die Highlights, sage ich dir ganz ehrlich, sind eigentlich immer nur hier bei mir auf Toilette. Man muss ja auch die Wahrheit wissen, man muss ja auch so alles richtig sehen und fühlen können. Und das ist hier auf Toilette eigentlich. Die Menschen, die zugewandt sind, die Menschen, die nicht zugewandt sind, also alles sowas so rundherum, das ist eigentlich mein Highlight hier überhaupt.
1: Aber du hast ein bewegtes Leben gehabt, du hast gesagt, du bist als kleines Mädchen hier schon rumgebutschert, ne, auf dem Fischmarkt und da warst du ja auch auf dem Kiez unterwegs. Oh, Kundschaft, oder? Sehen die aus wie Kundschaft?
0: Ja, die haben es aber eilig. Geh mal erstmal schnell rein, machen wir nachher, ne? Alles gut.
1: Guck mal, und du weißt bei jedem, wie du ihn zu nehmen hast. Ist das auch so eine Lebenserfahrung, die du mitbringst? Denn du warst auf dem Kiez ja auch ordentlich aktiv und hast dit und dat gemacht, ne?
0: Ja, das ist die Lebenserfahrung, dass man wirklich lernt. Genauso, ich sage auch mit der Lebenserfahrung, also kein Mann ist treu. Also gut, es gibt treue Männer, aber für mich persönlich ist kein Mann treu. Und wenn er fremd geht, gut, Hauptsache er kommt wieder nach Hause.
1: Ist das so?
0: Ja.
1: Oh, jetzt haben wir aber gleich ein interessantes Thema beim Wickel. Finde ich ja Wahnsinn. Also ich hätte ehrlich gesagt Schwierigkeiten, das so zu sehen.
0: Nee, ich gar nicht. Meine Männer hatten Schwierigkeiten damit, dass ich das so locker gesehen habe. Die haben gesagt zu mir, ich bin ja nicht eifersüchtig. Aber es hat mit Eifersucht nichts zu tun.
1: Was heißt denn deine Männer? Warst du verheiratet? Hast du Kinder? Erzähl uns was.
0: Ich war schon dreimal verheiratet, habe zwei Kinder. Mhm. Aber immer glücklich. Und aber habe auch alles im Leben glücklich gemacht, sage ich auch mit Höhen und Tiefen, aber ist trotzdem alles gut und richtig gewesen.
1: Wir schnacken gleich weiter, okay?
0: Alles gut, machen wir.

0: mit Helga im Pipi-Kackerland. Wie viel läuft hier auf Vertrauensbasis bei dir auf dem Fischmarkt-Klo und wie viel musst du doch auch ein Auge drauf haben, weil die dich sonst übers Ohr hauen wollen?
1: Naja, Vertrauen habe ich zu jedem eigentlich und du darfst auch nicht Vertrauen verlieren, auch wenn du weißt, der läuft einfach durch, zum Beispiel ein Schlipsträger, sag ich mal einfach so, die sind ja auch alle nett, das kommt immer drauf an, läuft ganz schnell durch, weil er musste, dann denkst du, lässt ihn durchlaufen, aber genauso schnell ist er rausgelaufen, sag ich, halt du das, was, ihr habt kein Geld und weg war. Da lache ich drüber.
0: Was machst du nun?
1: Jetzt fülle ich das Papier auf.
0: Klopapier.
1: Nein.
0: Das Handtuchpapier.
1: Klopapier haben wir Riesenrollen, das brauchen wir gar nicht.
0: So, was steht hier drauf? 2 Papiere reichen für zu Hause, kannst du kaufen, ne?
1: Ja, weil die so unnütz damit auch rumgehen. Die Asen damit rum, ziehen immer so richtig, da haben sie einen Knoten. Und dann ist es ja so, wenn du die glatt rüber machst, über die Hand, wie zu Hause ein Handtuch, dann brauchst du wirklich nur 2-3 Tücher, weil wir haben nicht das 0850. Wenn du nasse Hände hast, guck mal hier, das geht so schön raus. Siehst du das?
0: Oh ja, das ist so ein dickes, ja. Oh. Du, das schmeiße ich so jetzt gut. Auch nicht weg, das Probepapier. Ich steck mir es in die Tasche und putz mir die Nase. Genau so. Wir gehen jetzt hier in die Kammer, das Handtuchpapier wird... Oh, die Tür quietscht aber ein bisschen, ne?
1: Und zwar ist das so, durch den Hochwasser immer verzieht sich die Tür. Und das geht auch nicht mehr, nützt auch nichts mehr.
0: Oh, flutet dann hier euer Klo auch?
1: Ja, total.
0: Und was ist dann?
1: Ein Knie unter Wasser. Haben wir zumindest ein Schlauchboot rausgeholt.
0: Du hast gelacht, ne?
1: Ja, alles in Ordnung.
0: So, Papier aufgefüllt, machen wir gleich auch noch die Klos sauber.
1: Ja, machen wir auch gleich noch.
0: So, musstest du dich denn an diese Arbeit, die du ja noch nicht immer gemacht hast, musstest du dich dran gewöhnen oder bist du gar nicht, wie wir hier bei uns in Hamburg sagen, Etepetete und hast gesagt,
1: dran gewöhnen musste ich mich nicht. Das war von vornherein für mich in Ordnung, weil ich aus einer Großfamilie komme und wir hatten noch Toiletten auf dem Flur, wo alle mit diese Metall zum Hochziehen und all so ein Scheiß. Also ich bin damit aufgewachsen, dass man das auch sauber halten muss und so. Also da habe ich keine Berührungsängste.
0: Und du hilfst den Menschen ja wirklich bei ihrer Notdurft. Du hattest doch mal ein Beispiel, hast du mir erzählt, in einer der letzten Sendungen, wo eine Frau eben da auf Toilette ging und da ging dann was daneben und dann hast du es irgendwie gemerkt und du spürst das ja auch.
1: Ich habe es gespürt, weil sie so schnell ruhig und ihr Mann so unruhig da draußen rumgelaufen ist. Und dann habe ich es gespürt und dann bin ich rein und habe geguckt und habe gesehen unter der Tür, weil guck mal, wenn du siehst, das ist da offen, da kannst du die Füße sehen. Mhm. Und da habe ich gesehen, wie sie die Hose auszog und so und dann konntest du das ein bisschen sehen, ne? Und dann bin ich hier und hab gefragt, ob ich helfen kann. Und hab ihr dann Handtuch, Seife, alles gegeben, eine Tüte, wo sie die durch...
0: Auch, ne?
1: Ja, und wo sie in der Tüte, eine Plastiktüte, wo sie dann die... Hallo, moin, einfach reingehen. Und wo sie dann die Hose reintun konnte, damit sie die wieder mitnehmen konnte, ne?

0: Also sie hat sie auch wieder mitnehmen wollen, davon abgesehen. Und so konnte ich helfen. Und dann ist ihr Mann gekommen, wollte mir 10 Euro geben, habe ich gesagt, nein, das möchte ich. Ist tatsächlich so, habe ich gesagt, nein, möchte ich nicht. Und ein Jahr später kam sie nochmal wieder, das weiß ich, da hat er ein Pralinen mitgebracht, kennst du uns noch, sagt sie. Ich sage, klar, logisch. Ja, ein Jahr später kam sie wieder. Und dann haben sie mir einen Pralinenkasten mitgebracht, haben wir noch ein bisschen gequatscht, ist sie nochmal wieder auf Toilette gegangen und war ganz glücklich.
1: So muss das sein und du dann auch, ne?
0: Ja, klar, ich sowieso.

0: So, und jetzt geht's ans Eingemachte. Ja. Helga, Klo Nummer 3.
1: Das ist richtig, Desinfizierungsmittel mit ein bisschen Alkohol drin, damit auch alles weggeht hier. Mhm. Und dann mache ich das auch mal richtig so.
0: Aber Zustand von dem Klo, da war jemand drauf, der ordentlich unterwegs war, ne? Richtig,
1: genau. Sonst wäre das jetzt alles voll. Aber ich kann dir gleich zeigen, dass die Männer viele Männer nicht aufgezogen haben.
0: Viele Männer haben nicht aufgezogen? Ja. Warum ziehen viele Männer nicht auf?
1: Weil die denken, das ist automatisch.
2: Oder die spülen auch nicht?
1: Weil sie Angst haben, dass sie sich eine Krankheit holen. Aber das ist verkehrtes Denken.
2: Ja.
1: Weil, wenn du länger wie 30 Sekunden drauf hältst, dann geht erst die Bakterie auf deine Haut drüber. Das wissen viele nicht.
2: Okay.
1: Das ist alles Quatsch.
0: Ja, aber Entschuldigung, man hat sich hier ja auch zu benehmen. Und natürlich muss man aufziehen. Also logisch, auch mal ein bisschen an die Leute denken, die danach kommen, oder?
1: Ja, richtig.
0: So, ich könnte bei dir anfangen vielleicht. Ja. So, jetzt gehen wir hier zu den Männern.
2: Was habe ich dir gesagt?
0: Oh. Okay, ich möchte nicht zu sehr ins Detail gehen, aber das Wasser ist gelb.
1: Ja, und jetzt drücke
0: ich. Guck mal, und was steht?
1: Da steht extra ein Schild, bitte spült, auf Deutsch und auf Englisch, aber die Leute lesen ja nicht mehr, die haben eine Sonnenbrille auf.
0: Ja, oder was machen die denn, während die hier rein? Also haben sie doch Zeit, einmal das kurz zu lesen.
1: Ja, weiß ich auch nicht.
0: Muss sie es nicht anfassen fragen,
1: weil sie es anfassen wollen und lesen wollen sie auch nicht. Obwohl da schon in Rot und weißer Aufschrift steht. Ne?
0: Du bist ein Mensch, glaube ich, der keinen Groll in sich trägt und der sich über nichts zu lange ärgern möchte.
1: Nö. Dann mache ich das. Spüle ich jetzt unser Sauber und dann ist gut.
0: Und du brichst dir keinen Zacken aus der Krone, ne?
1: Und hier hat wieder jemand Papier reingeschmissen.
0: Ja, es läuft ja fast über, Helga. Was machen wir jetzt?
1: Das läuft jetzt ganz langsam ab und dann nach einer Zeit ist es mit aufgequillt, aber es ist ganz schwer, weil dadurch Papier bleibt auch hängen, weil das so eine verschnörkelt ist, das. Guck mal, siehst du die unten, diese Knick?
0: Ja.
1: Und da bleibt es drin hängen.
0: Ich war jetzt noch nicht so oft auf dem Herrenklo, aber ich frage mich, warum tut man denn ein Pissoir Papier überhaupt?
1: Weil es Menschen gibt, die nehmen das Papier da vorne weg und das ist ja nicht so ein schnell auflösliches Papier, hast du da mitgekriegt?
0: Ja.
1: Und die nehmen das dann, drücken hier drauf und dann schmeißt das Papier mit rein.
0: Ach Leute.
1: Zum Arsch immer da.
0: Wie wär's denn, wenn du mal so einen Kloknigge schreiben würdest? Also einfach mal so Regeln hier in deinem Land. Also was machen denn die Leute?
1: Das würden die gar nicht beachten wie im Straßenverkehr. Da fahren sie ja auch alle, wie sie wollen.
0: Es gibt nichts, was das nicht gibt.
1: Ja, genau.
0: Moin. Moin. Wir gehen raus. Keine Sorge.
2: Gleich bezahlen, ne? Ja. 70 Cent, aber nicht weglaufen, ne?
0: Ja, der Herr war gerade etwas stutzig, dass wir zwei Ladies da mitten auf seinem Klo standen. Ne?
1: Das sind sie immer. Ich finde das immer geil, wenn ich da hinten sauber mache und mache die Toiletten, so die Spülbecken und so, stehe bei der Herrentoilette, dann gehen sie immer nach links, weil sie dann denken, sie sind gehen auf Bad.
0: Die wollen flüchten von dir. Ne?
1: Oder so.
0: Was sagst du immer? Ich gucke ihnen nichts ab, oder?
1: Ja, ich gucke ihnen nichts ab. Aber helfen tue ich ihnen auch nicht, festzuhalten.

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1: Hey Mama, ich wollte dir einfach nur einen schönen Muttertag wünschen und dir Danke sagen für alles, was du für mich gemacht hast und immer noch machst. Ist nicht selbstverständlich. Hab dich lieb und hoffe, du hast einen richtig schönen Tag.
2: 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Es ist 11 Uhr.
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4: Moin, Kundschaft. Guten Tag. Sind Sie das erste Mal hier bei Helga auf dem Klo?
5: Ja.
4: Wo kommen Sie her?
5: Aus Geldern am Niederrhein.
4: Und jetzt hier die Notdurft einmal. Und
5: ja,
4: so.
5: genau. Ja.
4: Ich sage Ihnen, es hat Eventcharakter. Ich wünsche Ihnen ganz viel Freude und frage gleich mal, wie es war. Kundschaft vom Niederrhein, Helga.
6: Echt?
7: Genau. Okay.
6: Ich

0: komme aus Bremen, also gleich nebenan.
1: Ich wohne direkt an der holländischen Grenze.
2: Und haben noch nie so ein Pipi-Kaka-Land gesehen
1: noch
2: wie
1: nie.
2: Hier?
1: Noch nie. Ich war noch nie im Pipi-Kaka-Land.
3: Vielen Dank.
2: Und wie war's?
3: Gut, erleichternd. Das ist einmalig, ja.
2: Die Frau steckt ihr ganzes Herz hier rein, ja. Deswegen und immer einen flotten Spruch. Waren Sie das erste Mal hier?
3: In Hamburg war ich schon. Bin ich zum zweiten Mal und hier war ich jetzt zum ersten Mal. Und
2: kommen Sie zu Helga nochmal wieder?
3: Ja, gerne.
2: Schönen Tag, vielen Dank. Tschüss. Helga, du hast hier so wunderschöne Blumen. Du hast doch auch einen Mann, das erinnere ich, der dir regelmäßig...
4: Jeden Sonntag kommt er, bringt mir immer Blumen. Das ist richtig.
2: Was ist das für ein Mann? Ein Verehrer? Von den vielen?
4: Das ist ein Verehrer, das stimmt, ja. Aber das ist nett.
2: Was ist denn, wenn dir hier so ein Mann mal so ein bisschen so Avance macht? Bist du zu haben aktuell oder ist das zu privat?
4: Nee, gar nicht. Überhaupt nicht.
2: Nee, kein Interesse?
4: Nee, kein Interesse. Lass mal. Brauch nicht mehr die Wäsche bügeln für Männer und sowas alles.
2: Aber Blumen vorbeibringen dürfen sie?
4: Ja, die dürfen auch mit mir Kaffee trinken und so alles, aber mehr nicht.
2: Und ihr seid deutsch, oder?
5: Ich bin deutsch, Amerikaner und er ist halb deutsch, halb Amerikaner.
2: Hi!
5: Hallo! Und in Amerika ist es total anders, da haben wir so eine Toilette nicht, ne? Nee,
2: man hat, glaube ich, nirgendwo auf der Welt so eine Toilette. Warst du schon mal auf einer Toilette, die so toll hergemacht ist wie deine eigene?
4: Nee, überhaupt noch nicht, nee, so.
5: Deswegen kann man das nicht so gut machen, genau, ne? Genau, du guckst dir das an und sagst, na, das ist ja scheiße, und dann machst du das dreimal besser, ne?
6: Ja, genau.
5: Finde ich super.
6: Genau
2: so ist das, ne? Wir stehen hier gerade an der Fotowand, die Wall of Fame sozusagen.
5: Ich wollte gerade sagen, warte mal. Das waren die ganzen Leute, die bis jetzt hier waren?
6: Immer.
5: Das ist ja los.
2: Viele Promis hier. Nico Rosberg sehe ich, ne? Rennfahrer Harpe Kerkeling, Carsten Maschmeyer. Und, so. und man bleibt stehen, Otto hängt da oben auch.
4: Zahlen. Sie hat 70 Cent gegeben, aber die junge Dame hinter dir noch nicht. Pass genau auf.
2: Helga kann alles gleichzeitig. Und wie war's? War es einfach super. Unglaublich.
1: Ich habe auch frei nach dem Motto gehandelt. Da war ja so ein Typ, der mich beobachtet hat. Ne? Ein Blick zurück, ein Griff zum Besen, denn keiner will hier Spuren lesen.
2: So, sehr gut.
6: Dankeschön.
2: Also man merkt, ohne Lachen und Humor und gute Laune geht hier bei Helga gar nichts. Und deswegen kann ich euch auch nur empfehlen, kommt mal zu Helga auf ihr Fischmarktklo. Das werdet ihr nicht vergessen. Wir sind gleich wieder zurück.
6: Ja.

0: Ich wünschte ja so oft, ich hätte gerne so ein Bild dabei beim Radio, ne? Eine Kamera, dass ich das einfach mal zeigen kann. Aber wir müssen noch mal ein bisschen beschreiben. Also draußen saßen wir ja schon auf der Bank. Da stand sogar Kuchen auf dem Tisch. Dann hast du hier drin auch eine Bank.
1: Ja.
0: Da steht eine Cola und auch Dominosteine.
1: Ja, kannst du welche nehmen. Kerze auch, aber die habe ich gerade ausgelassen.
0: Und hier sitzt du auch manchmal, oder?
1: Ja, sitze ich so oft. Wenn es draußen zu regnet und wenn es so kalt ist auch, dann setze ich mich hier drin rein.
0: Und dann hast du hier ja aber dein Zimmer, wo Wärterin dran steht hier einmal.
1: Ne? Hier und rein, hier, rausgucken.
0: So, guck mal, und hier hast du richtig, du hast einen Fernseher, du hast einen Kühlschrank, du hast eine Mikrowelle, eine Waschmaschine, aber du gehst abends schon noch nach Hause, ne?
1: Ja, ich gehe spät nach Hause, heute um 20 Uhr.
0: Wie lange bist du mal hier?
1: Also ich bleibe sonnabends und sonntags immer jetzt, also tatsächlich, weil abends auch viele unten sitzen und so, bis 20 Uhr. Und in der Woche fange ich um 10 an und bis 18 Uhr.
0: Du kochst auch hier richtig und alles,
1: ja,
0: ne?
1: Ja, ich koche richtig, ja. Aber heute ist ja leer, weil ich habe Montag, wo ich weggefahren bin, 3 Tage erstmal alles ausgemistet, weil ich ja 3 Tage nicht hier war. Und dann will ich ja nichts wegschmeißen und dann habe ich das weggegeben.
0: Und wer hat den Laden übernommen? Deine Cousine?
1: Nein, nein, nee, es macht ja keiner, es hat zu. Ich mache es ja freiwillig. Praktisch ehrenamtlich, kannst du sagen, setze ich mich hier hin.
0: Wie aber nicht so ganz ehrenamtlich.
1: Naja, gut, dass ich das Geld, also abrechnen muss, das ist klar, ja. Aber trotzdem, ne? Bin gerne hier.
0: Ja, ich wollte jetzt.
1: Es lohnt sich aber nicht, hier zu sitzen eigentlich. Wenn du hier manchmal so 8 Stunden bist und so dein Stundenlohn, kriegst du hier nicht zusammen. Mhm. Das kannst du vergessen, weil das denken die meisten. Das ist vorbei, die Zeiten sind vorbei, wo sie hier Schlange, auch am Sonntag Schlange standen und so, die Zeiten sind alle schon vorbei. Aber ich sitze gerne hier, das ist auch wichtiger, oder? Moin! 70 Cent, bitte. Nimm auch Trinkgeld.
2: Mach mal das so.
1: Das ist aber nett, Dankeschön. Das waren sogar 2 Euro.
0: Leichter Druck angewendet, ne? Zack, bumm. Nee, du, aber ob sich das lohnt oder nicht, ich schätze dich so ein, Helga, als würdest
1: du... Mich interessiert das Geld nicht, das ist nicht wichtig. Das ist zweitrangig. Man muss zwar Geld verdienen, um seine Kosten zu decken zu Hause, aber das darf nicht nur am Vordergrund stehen. Und das ist der Fehler, den die meisten machen. Das Vordergrund ist immer, ich muss meine Miete, ich muss das bezahlen, ich möchte meinen Luxus haben, das ist verkehrt. Luxus ist es, mit Menschen zu kontaktieren und fröhlich zu sein, so wie ich das hier sein darf. Das ist Luxus für mich.

0: So, live, jetzt kommt Action. Jetzt kommt Bewegung in die Sache. Hier wagert ein Mann, der schlich so ein bisschen vor dem Eingang deines Toilettenhäuschens und du dachtest schon, er will rein, aber dann hat er gesehen, man muss bezahlen.
1: Ich habe gesehen, dass er schräg rüberkommt, wollte auf Toilette und er hat gesehen, das Schild mit 70 Cent und er ist umgedreht weitergegangen.
0: Und du bist ihm eben, Kommissar Halbeck, bist du ihm hinterhergerannt.
1: Nicht, dass er... Hat jetzt nicht gesehen.
0: Und hast gedacht, der geht dann in den Busch, ne?
1: Ja, ja, deswegen habe ich mal geguckt, weil dann kriegt er kleinen Text von mir reingedrückt.
0: Was würdest du dann sagen?
1: Na, da ist so eine Toilette. Wenn kein Geld hast, hättest du auch fragen können.
0: Was ist deine schönste Begegnung so in der letzten Zeit, wo du mal so richtig gesagt hast, oh, das war richtig toll?
1: Also jetzt zum Beispiel richtig toll die Regina, die hier öfters mal kommt jetzt. Die wohnt in Langhorn oder wo? Langhorn. Und die war hier, die hat ja auch mal ein kleines Malheur, habe ich ihr auch geholfen. Und die kommt jetzt am Sonntag wieder mich besuchen. Und das ist mein schönstes Erlebnis. Die kommt jetzt immer, die freut sich immer. Die ist ja auch alleine, ihr Bruder ist im Pflegeheim. Und da geht sie auch immer hin, kümmert sich, finde ich ganz toll. Und sie ist ganz alleine. Und dann sitzt sie manchmal 2-3 Stunden hier. Und dann hat sie sogar Essen geholt mal, hat sie mich eingeladen, haben wir hier gegessen. Wunderbar, war ganz toll.
0: Normalerweise, wenn du irgendwo auf Toilette gehst, dann bist du ja froh, wenn du wieder draußen bist. Und bei dir möchte man bleiben.
1: Ja, stimmt, da kommen auch viele wieder auf bleiben. Viele sehen es auch schon selbstverständlich, kommen in meinen Raum, setzen sich daher und trinken einen Kaffee mit mir.
0: Wenn du so weitermachst, gehöre ich auch dazu.
1: Das macht nichts, dich sehe ich ja gerne und so wie die meisten. Alles
0: ich
1: gut.
0: Habe eben sogar meine Familie hier schon mal mitgebracht. Und mein kleiner Sohn, 4, der hatte Hunger. Und was machst du? Stellst schön Bienenstich auf den Tisch, ne?
1: Ja, logisch, geht doch auch. Ein Bienenstich geht auch, um zwischendurch den Hunger zu tilgen.
0: Hat er auch in Rekordzeit verdrückt.
1: Ah, der ist ja gut verdrückt sogar.
0: Gibt es Menschen, die so ein bisschen herablassend sind? Und wenn ja, wie reagierst du da drauf?
1: Ach, das erlebe ich eigentlich sehr oft. Wirklich sehr oft. Zum Beispiel der Schlipsträger, der einfach rausläuft und so tut, als ob ich gar nicht da wäre. Dann fühle ich mich manchmal wie Karl Arsch, aber da lache ich drüber. Da kannst du nur noch drüber lachen. Da musst du drüber stehen.
0: Lass das nicht an dich ran, weil die wissen nicht, was für ein toller Mensch du bist.
1: Und jetzt ist eine reingegangen, habe ich gesehen, obwohl ich mich mit dir unterhalte.
0: Hinterher, gucken, ob sie bezahlen. Wir sind gleich wieder da.
1: Jo, haben sie gemacht. Danke. Geradeaus links, die Dame.
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2: ja, was soll ich sagen? Du bist einfach, wie du bist. 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
3: Helga, du hast mir jetzt hier gerade den Glücksdollar.
4: Ja, den Glücksdollar, den besseren am Portemonnaie.
3: Den der Amerikaner.
4: Genau, weil da
3: In God we trust.
4: Genau,
3: ja.
4: Genau.
3: Den hast du mir geschenkt.
4: Ja,
3: oh, Helga, lass dich drücken. Oh Gott, ich freue mich so.
4: Dran. Deswegen habe ich einen bei mir auch drin.
3: Und du sagst, er gehört in ein rotes Portemonnaie. Ich soll mir eins kaufen. Warum?
4: Damit wieder Geld reinkommt. Rotes Portemonnaie füllt sich immer automatisch wieder mit Geld. Ich glaube daran.
3: Wirklich?
4: Ich gehe nicht in die Kirche, aber ich glaube daran.
3: Oh Gott, ich habe ein pinkes, aber pink zählt nicht.
4: Rot ist ja nicht rot.
3: Hier ist der Dollar.
5: Hallo, junger Mann. Die haben was vergessen. Guck mal.
6: Ich hole gerade. Ich habe hab keine
5: Zeit. Dann mal was sagen, bevor man reingeht und nicht gleich so durchlaufen.
3: Also sie hat ihre Augen überall. In ihrem Pipi-Kackerland macht Helga wirklich niemand was vor. Und genau so soll das ja auch sein. Ich verstaue jetzt mal kurz den Glücksdollar in meinem noch pinken, bald roten Portemonnaie. Und dann sind wir gleich zurück hier bei AIDA Radio.

0: Helga, du musst mal ein Buch schreiben. Oder hast du womöglich schon mal eins? Oder schreibst du dir Sachen auf von deinen Erlebnissen hier?
1: Nee, ich hatte mal angefangen, aber das schaffst du gar nicht, weil manchmal, dann hast du keinen Kopf, dann setzt du dich hin, schreibst du, aber dann kommt wieder einer rein, dann wärst du gestört. Nee, das Einzige, was ich aber gerade mache, ist, das sage ich ganz ehrlich zu dir, ich schreibe von meinem Buch, ich bin gerade mein 16. Lebensjahr, wie mein Leben verläuft. Und das habe ich auf der Schiffsreise mitgekriegt, dass ich da zu mir gefunden habe. Danke dir, ne? Tschüss, schönen Tag noch. Dass ich auf der Schiffsreise zu mir so ein bisschen, und dann konnte ich schreiben. Dann kamen so Sachen, die ich verdrängt habe, die kamen so rauf. Und dann hat mein Psychotherapeut gesagt, soll ich ruhig weitermachen, weil das ist gut für mich.
0: Das heißt, du fährst in Urlaub gerne mal mit dem Schiff, um dich zu entspannen. Da ist dann nichts, wofür du verantwortlich bist, und du kannst dich um dich kümmern.
1: Da kann ich wirklich entspannen, durch diese Fahrten, durch dieses, ne? Da kannst du wirklich richtig, du hast das Wasser um dich, du hast die Ruhe um dich. Das ist so wie wirklich nicht mehr viel schöner.
0: Kundschaft.
1: Jo, alles gut. Mahlzeit. 70. Ich nehme auch 1 Euro.
2: 2 Euro.
1: Für beide, danke.
0: Hast du dieses Buch hier?
1: Ja, warte mal, ich hab's, glaube ich, mitgenommen. Ja.
0: Da ist das Buch, Helga.
1: Ja, ja, klar. Warte mal.
0: Ein hell fliederfarbenes Ohr. DIN A4 groß. Ich lese nicht, ne? Ich guck nur. Nein. Alles. Ich habe viel zu großen Respekt, als dass ich in den.
1: Aber mit Fehler, weil ich ja Rechtschreibfehler hatte damals. Ich war ja in der Sonderhilfsschule, hat man gesagt früher. Sonderschule. Aber trotzdem, man kann es lesen.
0: Du hast jede Zeile vollgeschrieben.
1: Selbstgeschrieben, Theresa.
0: Das ist ja ein Schatz. Wir sind gleich zurück fürs große Finale. Hafenschnack am Sonntag. Bleibt an Bord.

0: Oh, und jetzt haben wir uns für den letzten Teil nochmal hier in Helgas, ich sag mal, Wohnstube. Ist das hier, ist das sozusagen dein Wohnzimmer hier?
1: Ja, ne? Das ist mein Wohnzimmer. Ja. Das ist mein erstes Wohnzimmer, bleibt auch mein erstes Wohnzimmer.
0: Haben wir uns hier hingesetzt und gucken uns jetzt nochmal dieses unglaubliche Buch an. Wie lange ist es her, dass du angefangen hast, das zu schreiben, alles aufzuschreiben, was du erinnerst aus deinem Leben, aus der Kindheit?
1: Also angefangen bin ich bei der ersten Schiffreise vor 2 Jahren. Das kannst du gar nicht so schnell schreiben, wie das dann durch den Kopf geht, ja. Was du wirklich erlebt hast im Leben. Und das wäre für
0: so mich Flashbacks,
1: so,
0: ne?
1: Flashback, genau. Und für mich wäre das mal interessant, dass die Leute tatsächlich nochmal aufgeweckt werden, wie man früher auch gelebt hat, wie man als Kind, wie man, dass man nicht heutzutage das alles selbstverständlich nehmen darf, dass sie alles haben, dass das haben und das haben. Weil wir haben ja mit Ofenheizung, wir haben ja viel erlebt und wir als Kinder auch schon viel erlebt. Und
0: was für ein Jahrgang bist du?
1: 1957.
0: Magst du mir den ersten Satz sagen aus deinem Buch? Nur den allerersten?
1: Ich bin Helga, der Fischkopf aus Hamburg, die selbsternannte Toilettenfee, ehemalige Stripptänzerin, geboren in Hamburg, Altona, in der Holzensuite. Mein Leben begann eigentlich ganz gut, war aber nicht einfach und leicht.
0: Wahnsinn. Und alles, was danach kommt, ist dein Leben. Und ja. Da lässt du dir wahrscheinlich ganz, ganz viel Zeit. Und immer, wenn es aus dir sprudelt und du die Zeit hast, schreibst du weiter, ne?
1: Ja, dann schreibe ich weiter, genau. Ich habe ja dir schon mal erzählt, kann man ruhig wissen, ich schlafe ja auch ganz wenig und ganz, weil ich mich selber, ich habe Albträume, sagen wir mal so. Ich weiß aber die Träume nicht. Mhm. Und man hört sich ja, so wie ich dir es auch schon mal gesagt habe. Und in dem Moment, wo ich dann schreie, ist das wie ein Wecker. Und dann sitze ich ja im Bett und dann bin ich auf einmal wach. Ich schlafe vielleicht eine Stunde, dann versuche ich mich umzudrehen im Bett, versuche weiter zu schlafen, gucke vielleicht ein bisschen Fernsehen, mache ich Fernsehen wieder aus, kann erst recht nicht schlafen, muss Fernsehen wieder anmachen, mache ich Fernsehen an, kann ich ein bisschen schlafen. Also so ist die Nacht immer für mich, ne?
0: Hast du das Gefühl, dass du da auf einem guten Weg bist? Du hast ja eben auch eine Therapie schon erwähnt, also dass du schaffst, dich auch gut um dich zu kümmern?
1: Ja, indem ich, weil ich das alles weiß, dadurch bin ich auf einem guten Weg. Nee, lass das so, wie es ist, ich bin glücklich so und möchte nichts mehr ändern. Also möchte weg.

0: Ich nichts mehr ändern, weil ich fühle mich wohl so. Ganz ehrlich, gibt's nichts, was ich ändern. Das Einzige, was ich ändern würde, eine Million, aber dann würde ich ein Haus kaufen, bis das Million, die ausgeschöpft wird, da jeden Obdachlosen gewährleisten.
1: Und du wirst nächstes Jahr 70?
0: Ja.
1: Und auf die nächsten 70 sehen wir uns hier bei dir auf dem Klo?
0: Auf jeden Fall. Ich werde ja 102.
1: Helga, es war wie immer eine so wertvolle, so wunderschöne Zeit. Vielen, vielen Dank, dass ich vorbeikommen durfte.
0: Du darfst immer vorbeikommen, jederzeit. Jeder ist bei mir herzlich willkommen. Und du erst recht.
1: Ich danke euch für euer Interesse. Das war der Hafenschnack am Sonntag für dieses Mal. Checkt den Podcast überall da, wo es Podcasts gibt. Und wir hören uns nächste Woche wieder. Wir haben euch lieb. Bis bald. Tschüss.

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2: AIDA Time. Es ist 12 Uhr.
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2: AIDA Time. Es ist 13 Uhr.
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2: AIDA Time. Es ist 14 Uhr.
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1: Mein Muttertagsgruß geht an meine Mom, da sie diejenige war, die mir von Anfang an gezeigt hat, was alles möglich ist und was alles in der Welt vorhanden ist, was man sehen kann. Dafür bedanke ich mich sehr bei ihr und freue mich dafür, sie sogar im Dezember auf AIDA mitnehmen zu können und wo wir auf den Kanaren sind, und freue mich sehr, ihr dort was zurückzugeben zu können. Denn sie hat mir so viel gezeigt in 24 Jahren und da bin ich jetzt mal froh, ihr was rückgeben zu können.
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6: AIDA Time. Es ist 15 Uhr.
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1: AIDA Time. Es ist 16 Uhr.
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5: AIDA Time. Es ist 17 Uhr.
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6: AIDA Time. Es ist 18 Uhr.
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2: AIDA Time. Es ist 19 Uhr.
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3: AIDA Time. Es ist 20 Uhr.
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2: AIDA Time, es ist 21 Uhr. 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
2: AIDA Time, es ist 22 Uhr. 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
2: AIDA Time. Es ist 23 Uhr.
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AIDA Time. Es ist 0 Uhr.

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2: AIDA Time, es ist 1 Uhr.

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